0: Dinger da falsch. Das war beides eine Vergangenheit. Der Ohrschloss ist gut.
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2: One four zero.
3: Right, heading 140 off, 4 seconds.

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1: 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Continue the descent to flight level 100.
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